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1: Die letzten Worte von A eines Henkers. Das Fallbeil klemmt, kein Problem, ich schau mal nach.
2: Guten Morgen, liebe Hörer von Wolfchen. Hier ist wieder euer kulinarischer Kapitän, bereit, euch auf eine Reise durch den Gaumen zu entführen. Heute habe ich etwas ganz Besonderes für euch vorbereitet. Das himmlisch köstliche Quatschbrot Deluxe. Ein Gericht so fantastisch, dass selbst der energischste Morgen und tanzen möchte. Zuerst schnappen wir uns eine frische Wolkenblume aus dem Garten der Fantasie und mischen sie mit einem Hauch Sternenstaub in einem magischen Kochtopf, der nur einmal im Jahr die Geheimnisse des Universums enthüllt, lassen wir köstliche Einhornträume aufkochen. Dazu kommen noch 2 Prisen Lachsalz und eine Portion Schmunzelflocken, um den Geschmack zu verfeinern. Nachdem sich die Aromen wild und bunt auf der Zunge getobt haben, servieren wir das Quatschbrot Deluxe auf einem Bett aus flauschigen Regenbogenwolken. Garniert wird das Ganze mit einem schelmischen Lächeln und einer Prise Schabernack. Lasst euch dieses außergewöhnliche Geschmackserlebnis nicht entgehen, liebe Hörer. Euer Gaumen wird vor Freude Purzelbäume schlagen. Probiert es aus und zaubert euch selbst ein Lächeln ins Gesicht, bevor der Tag beginnt. So, das war's für heute von mir, eurem Moderator der Gaumenfreuden. Bis zum nächsten Mal, wenn wir uns wieder hier treffen, um neue kulinarische Abenteuer zu erleben. Und bevor ich gehe, hier noch ein kleiner Tipp aus der Küche für unterwegs. Immer eine Handvoll Glitzer dabei haben, denn man weiß nie, wann man etwas Magisches würzen möchte. Bis bald und einen zauberhaften Tag euch allen!

Und jetzt kommt ein Zungenbrecher. Wer gegen Aluminium minimal immun ist, besitzt Aluminiumimmunität. Aluminiumimmunität besitzt, wer minimal gegen Aluminium immun ist.

0: 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Was ist eigentlich Blei? PB, Ordnungszahl 8. Ein schweres Metall, das in Batterien, Strahlenschutz und alten Wasserleitungen verwendet wird. Blei ist giftig und kann bei langfristiger Exposition schwere gesundheitliche Schäden verursachen.
1: Jetzt eine Bauernregel. Regnet es durchs Stahldach sehr, brüllen die Schweine. Shampoo her.

0: Und jetzt kommt ein Zungenbrecher. Das Warzenschwein mit Dauerwelle folgt dem Widder Wieselschnelle.
1: Willkommen, liebe Hörer von Wolfchen Radio, live aus der schillernden Welt des Denver Clans. Hier ist euer Moderator, direkt vom Carrington Anwesen. Lasst uns die dramatischen Themen des Tages durchgehen, bevor Alexis auftaucht und wieder alles durcheinander bringt. Erstens, Blake Carrington hat beschlossen, eine politische Karriere zu starten. Er kandidiert für das Amt des Gouverneurs von Colorado. Sein Hauptversprechen? Mehr glamouröse Partys und tägliche Treffen im Anwesen. Zweitens, Fallon Carrington hat ihre eigene Kryptowährung eingeführt, Fallon Coins. Sie behauptet, dass diese die Lösung für alle finanziellen Probleme der Carringtons sind. Ob das wirklich funktioniert? Drittens, Stephen Carrington hat eine neue Kunstgalerie eröffnet. Die Ausstellung besteht ausschließlich aus seinen misslungenen Geschäftsprojekten. Kunst oder Krempel? Entscheidet selbst. Viertens, Jeff Colby hat beschlossen, die Anzahl der Intrigen in der Carrington-Familie zu zählen. Bis jetzt ist er bei 1000. Mal sehen, wie lange er dafür braucht. Und fünftens, Alexis Colby startet einen YouTube-Kanal über die besten Schminktipps für mächtige Frauen. Ihr Ziel ist es, die Carringtons immer glamourös zu halten. Ein Lippenstift nach dem anderen. Jetzt zum Sport. Das große Rennen zwischen den Carringtons und den Colbys fand gestern statt. Überraschung! Die Carringtons haben gewonnen. Wer hätte das gedacht? Hier die fünf wichtigsten Sportergebnisse. Ernst, Blakes Polo-Team gewinnt das Nachbarschaftsturnier. 2. Fallons Reitclub besiegt Jeffs Akrobatikteam. 3. Stevens Tennismannschaft gewinnt gegen die Kegelmannschaft der Colbys. 4. Jeffs Laufgruppe holt sich den ersten Platz im Stadtlauf. 5. Alexis Model-Team siegt beim großen Straßenkickerturnier. Und nun zum Wetter. Wolkig mit einer Wahrscheinlichkeit auf spontane Intrigen. Holt eure Schirme raus, es könnte dramatisch werden. Eine kurze Erklärung zur Klimaerwärmung. Vielleicht liegt es daran, dass der Denver Clan ständig voller heißer Auftritte ist. Oder vielleicht einfach daran, dass die Carringtons eben voller Überraschungen stecken. Unser Programmtipp. Heute Abend im Denver Clan erfahrt ihr, wie man mit einer einzigen Intrige die Stimmung in jedem Raum hebt. Klingt spannend? Na klar, ich werde es mir ansehen. Das war's für heute von mir, eurem Moderator, der versucht, die neueste Ausgabe des Denver Clans nicht zu verpassen. Vielleicht höre ich morgen auf, vielleicht auch nicht. Weiterhin gute Unterhaltung mit Wolfchen Radio. Bleibt dran und vergesst nicht, im Denver Clan ist jeder Tag ein Drama.

Logbuch des Admirals 7818 3,10. Wir sind dem Tod durch unseren unbekannten Feind entkommen. Zwar stellt der Bürger zurzeit keine Gefahr dar, doch es bleiben zu viele Fragen. Wer ist diese Vadik? Und was genau hat sie mit meinem Sohn vor?

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Was ist eigentlich Zink? Zn, Ordnungszahl 30. Ein Metall, das in Korrosionsschutz, Batterien und als Spurenelement in Nahrungsergänzungsmitteln verwendet wird. Es ist relativ ungefährlich, spielt aber eine wichtige Rolle im Immunsystem.

Und jetzt kommt ein Zungenbrecher. Der Leutnant von Leuten befahl seinen Leuten, nicht eher zu läuten, bis der Leutnant von Leuten seinen Leuten das Läuten befahl. Die letzten Worte von des untreuen Ehemannes: Dein Kaffee ist heute wieder das reinste Gift,

0: wussten sie schon das, dass die Rote Armee manchmal ganz schön blau ist. Und jetzt kommt ein Zungenbrecher. Als wir noch in der Wiege lagen, gab's noch keine Liegewagen. Jetzt kann man in den Wagen liegen und sich in allen Lagen wiegen.
1: Ich schau keine Werbung, nee, wirklich nicht.
2: Aber

Wolfchens Kultur- und Literaturmomente. Die Story vom gestiefelten Kater in kurz und knackig. Ein Müller hinterlässt seinen Söhnen eine Mühle, einen Esel und, naja, eine Katze. Der jüngste Sohn ist erst enttäuscht, bis der Kater in Stiefel loslegt. Mit List, Lügen und einer gehörigen Portion Charme mausert sich der Kater zum PR-Berater des Jungen, der am Ende als Graf einen ganzen Palast und die Prinzessin abstaubt. Der Kater wird natürlich First Cat und genießt sein Leben in Seide und Samt. Schlussfolgerung: Ein kluger Begleiter mit den richtigen Stiefeln kann dem Leben Türen öffnen, und Märchen haben selten was gegen kreative Schwindeleien.

0: Wolfschens Wissenschaftsmoment. Was ist eigentlich Neptunium? NP, Ordnungszahl 93. Ein künstliches Element, das in der Nukleartechnik und für Neutronenquellen verwendet wird. Es ist hochradioaktiv und extrem giftig.
1: Wussten Sie schon das, dass man jede Woche leicht etliche Pfunde verlieren kann, wenn man in England Toto spielt?

Und jetzt kommt ein Zungenbrecher. Rosenrudi pflückt rosenrote große Rosen, rosenrote große Rosen pflügt Rosenrudi.

0: Und jetzt kommt ein Zungenbrecher. Kaninchen kauen gern Karotten, das Känguru liebt Kitschklamotten. Die letzten Worte von einem Taucher. Die Luft reicht locker noch eine Stunde.
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Und jetzt kommt ein Zungenbrecher. Ein chinesischer Chirurg schenkt tschechischen Skifreunden frisch gebackene Shrimps. Frisch gebackene Shrimps schenkt ein chinesischer Chirurg tschechischen Skifreunden.

Wolfchens Kultur- und Literaturmomente. Die Story von Die Prinzessin auf der Erbse in kurz und knackig. Ein Prinz sucht die perfekte Prinzessin, ist aber wählerisch ohne Ende. Dann taucht ein klatschnasses Mädchen auf und behauptet, sie sei eine echte Prinzessin. Die Königin testet das mit einem absurden Experiment. Sie legt eine Erbse unter 20 Matratzen und 20 Daunendecken. Die junge Dame schläft schlecht und beweist damit, dass sie echtes Prinzessinnenfeingefühl hat. Zack, Hochzeit, Happy End. Schlussfolgerung, manchmal reicht eine Erbse, um den Unterschied zu machen. Und was wirklich zählt, ist nicht die Matratze, sondern die innere Sensibilität.

Manche sagen, Bielefeld, das gibt es gar nicht echt. Doch für meine Urlaubskasse ist es gar nicht schlecht. Komm, Moni, wir gehen heute Abend schick essen. Beim Griechen

0: Kleines Japan. Sayonara. Schwanzenhof.
1: Sternzeit 65739.7, Logbuch von Lieutenant Karis, bajoranische Ingenieurin. Der Hauptdeflektor hat heute eine unerwartete Partikelsignatur aufgenommen. Während die Crew Alarm schlug, spürte ich eine seltsame Ruhe, wie eine leise Stimme in meinem Geist. Ob die Propheten uns wieder einmal führen? Morgen werde ich weiterforschen.
2: Sternzeit 48072.4, Logbuch von Lieutenant Zoran, andorianischer Taktikoffizier. Die Fasertests verliefen wie erwartet, bis einer der Kadetten beschloss, eine kreative Lösung auszuprobieren. Das Ergebnis war eine zerstörte Zielscheibe und ein Sicherheitsprotokollalarm. Kreativität hat ihren Platz, aber bitte nicht auf meinem Trainingsdeck.

Wölfchens Kultur- und Literaturmomente. Die Story von der goldenen Gans in kurz und knackig. Ein netter, aber nicht allzu schlauer Junge namens Dummling bekommt von einem mysteriösen Alten eine goldene Gans, weil er nett war. Jeder, der die Gans berührt, bleibt an ihr kleben. Und so marschiert Dummling durch die Stadt mit einer immer größer werdenden Karawane aus klebenden Leuten. Der Prinzessin gefällt der Spaß so gut, dass sie endlich mal lacht und der König beschließt, der Junge soll sie heiraten. Happy End und alle feiern. Schlussfolgerung: Freundlichkeit zahlt sich aus. Und wenn du eine goldene Gans hast, zieh ruhig eine Show ab. Lachen kann Wunder bewirken.

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1: Ja, doch wieder nicht.

0: Wolfschens Wissenschaftsmoment. Was ist eigentlich Rubidium? RB, Ordnungszahlen 30? Ein hochreaktives Alkalimetall, das in Atomuhren und Spezialgläsern verwendet wird. Es reagiert explosiv mit Wasser und erfordert vorsichtige Handhabung.
1: Und jetzt kommt ein Zungenbrecher. Oben jodelt, oh wie komisch, Onkel Otto aus Tirol hat ein Loch im Hosenboden und kocht morgen Rosenkohl.

0: 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Was ist eigentlich Moskowium? Ordnung 15. Dieses Element, benannt nach Moskau, ist ein radioaktives und künstlich hergestelltes Element. Es wird für die Erforschung von Atomkernen verwendet und zerfällt schnell.
1: Wussten Sie schon das, dass ein Quertreiber jedes Betriebssystem zum Absturz bringt?

Und jetzt kommt ein Zungenbrecher. Der Häuptling hat gravissnen Hängebauch und eine hübsche Hose auch. Irgendwo in Illertissen liegt Igor Iltis in den Kissen. Die letzten Worte von des Chemikers muss das warm werden,

0: woman, there is nothing in you except the will which says to them, hold on. 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
1: Wussten Sie schon das, dass auch eine Zuckerpuppe ganz schön sauer werden kann? Und jetzt kommt ein Zungenbrecher. Es ist verboten, toten Kojoten die Pfoten zu verknoten.

Wolfchens Wissenschaftsmoment. Was ist eigentlich Neon? Neordnungszahl 10. Ein Edelgas, das für seine Verwendung in farbenfrohen Leuchtschildern und Werbetafeln bekannt ist. Neon ist ungiftig und sicher, aber in hohen Konzentrationen kann es den Sauerstoff verdrängen.

Retro-Wissen für zwischendurch. Der Commodore Amiga 1000. Der Commodore Amiga 1000 wurde 1985 als bahnbrechender Heimcomputer veröffentlicht. Er war der erste Amiga-Computer und führte die moderne Multitasking-Betriebssystemtechnologie ein. Sein Prozessor war ein Motorola 68000 mit 7,16 MHz Taktfrequenz. Der Amiga 1000 hatte 256 KB RAM, erweiterbar auf 512 KB. Er bot beeindruckende Grafik- und Soundfähigkeiten für seine Zeit. Der Amiga 1000 wurde oft für Grafikdesign, Spiele und Musikproduktion verwendet. Er wurde mit einer eingebauten 3,5 Zoll Diskettenlaufwerk geliefert. Der Amiga 1000 war der Vorläufer einer Reihe von erfolgreichen Amiga-Modellen. Die Produktion des Amiga 1000 wurde 1987 eingestellt. Er bleibt ein Meilenstein in der Geschichte der Heimcomputer und wird von Sammlern geschätzt.

0: Wie erträgst du das nur, Dad?
1: Was meinst du?
0: Dieses Schreiben, das gerahmt in deinem Büro hängt.
1: Die Ablehnung meines ersten Manuskripts?
0: Ja. Wie erträgst du es bloß, dass es dort hängt?
1: Weil es mich antreibt. Und ich bekam noch 20 weitere Ablehnungen, bevor Black Porn im Kugelhagel veröffentlicht hat. Dieses Schreiben erinnert mich daran, was ich überwunden habe. Ablehnung ist kein Versagen.
0: Es fühlt sich aber wie Versagen an.
1: Nein, Aufgeben ist Versagen. Jeder wird mal abgelehnt. Wie man damit umgeht, bestimmt, was aus einem wird.
2: Wirklich, das war schön.
3: Wussten Sie schon das, dass man mit Bibel kein chinesisches Nagetier meint? Alle Kinder fürchten sich vor Schlägen. Außer Kathi, die schlägt Fati,

ist aufgegangen, die goldenen Sternlein prangen am Himmel hell und klar. Der Wald steht schwarz und schweiget, und aus den Wiesen steiget der Wald.

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Und jetzt kommt ein Zungenbrecher. Sensitive Selektionssimulatoren sondieren sogar sekundär strukturierte Sonarselektoren. Sogar sekundär strukturierte Sonarselektoren sondieren sensitive Selektionssimulatoren.

Sternzeit 6041.6. Logbuch von Ensign Lyra, menschliche Wissenschaftlerin. Die biolumineszenten Pflanzen auf Delta 4 sind eine Wissenschaftlerins Traum, bis sie anfangen, Sporen zu werfen, die die Luft toxisch machen. Ein faszinierendes Gleichgewicht von Schönheit und Gefahr. Morgen werde ich herausfinden, wie man sie sicherer erforschen kann.

0: Sternzeit 8.9.31.5, Logbuch von Lieutenant Jorvak, bajoranischer Taktikoffizier. Die unerwartete Begegnung mit einem fremden Schiff führte zu intensiven Verhandlungen. Sie waren misstrauisch, aber unsere Geduld zahlte sich aus. Diplomatie ist oft ein Geduldsspiel. Und heute haben wir gewonnen.
1: Und jetzt kommt ein Zungenbrecher. Zwei Schweizer schwitzen beim Schweißen. Beim Schweißen schwitzen zwei Schweizer

0: Und jetzt kommt ein Zungenbrecher. 20 squetschte Zwetschgen. Und 20 squetschte Zwetschgen sen wir z gewetschte Zwetschgen.
1: Jetzt eine Bauernregel. Trägt der Bauer rote Socken, will er seinen Bullen schocken.
2: Die Stadt. Ratten. Ratten überall. Hameln. Die Stadt. Ratten. Ratten überall. Hameln.

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Die Stadt. 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

0: Wussten Sie schon, dass das Durchschnittsalter für Säuglinge in Österreich nur 1,5 Jahre beträgt? Wussten Sie schon, dass das für Maschinenschlosser aber schon 32 Jahre?
1: So, langsam wach werden hier mal!

Fenster Hochgenuss. Ist ohne Zweifel wohl der Kuss. Er ist beliebt, er macht vergnügt, ob man ihn gibt, ob man ihn kriegt. Er kostet nichts, ist unverbindlich und er vollzieht sich immer mündlich. Hat man die Absicht, dass man küsst,

0: der Mund allein braucht eines Kusses Ziel zu sein.
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0: Nein, nein. Beruhige dich. Lerne, das Verlieren zu genießen.
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0: alles jetzt.
1: Jetzt eine Bauernregel. Ist im Fernsehen Wiederholungszeit, ist der Sommer nicht mehr weit.
2: Das kann man mit Prügel allein nicht korrigieren.
3: Sternzeit 4021.8, Logbuch von Captain Dravenmensch. Das Erforschen eines neuen Systems ist immer aufregend. Doch als der Warp-Antrieb plötzlich versagte, fühlte ich, wie meine Aufregung in puren Pragmatismus umschlug. Wir fanden den Fehler, ein mikroskopisches Fragment eines Asteroiden. Das Universum liebt es, uns zu testen.

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1: Und jetzt kommt ein Zungenbrecher. Wenn du Wachsmasken magst, Max macht Wachsmasken.

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1: Wolfchens Wissenschaftsmoment. Was ist eigentlich Rhodium, Ordnungszahl 45? Ein seltenes Edelmetall, das in Katalysatoren und Schmuck eine wichtige Rolle spielt. Es ist das teuerste Edelmetall und extrem korrosionsbeständig.

Und jetzt kommt ein Zungenbrecher. Des Müllers Mehl mahlen die Müller mit ihren Mühlen mahlen die Müller des Müllers Mehl.

Wolfschens Wissenschaftsmoment. Was ist eigentlich Kalifornium? Ordnungszahl 98. Ein Element, das in der Nuklearforschung und bei der Analyse von Materialien verwendet wird. Es ist hochradioaktiv und extrem gefährlich.

dem Rückzug. In einem Punkt allerdings herrscht weiterhin Unklarheit. Bisher ließ nicht schlüssig nachweisen, ob Männer nicht den Hunden gleich. Vor Freude.

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0: 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Was ist eigentlich Americium? Armordnungszahl 95. Ein künstliches Element, das in Rauchmeldern und Neutronenquellen verwendet wird. Es ist radioaktiv und sollte nur in streng kontrollierten Umgebungen gehandhabt werden.
1: Und jetzt kommt ein Zungenbrecher. Besengret, die Wetterhexe, hext den Regen, hext den Schnee, fegt auf ihrem Hexenbesen über Felder, Berg und See.

0: Und jetzt kommt ein Zungenbrecher. Der Cottbusser Postkutscher putzt den Cottbusser Postkutschenkasten.
1: Jetzt eine Bauernregel. Liegt der Bauer tot im Keller, war der Punker wieder schneller.

0: Two souls meet in eternity.
1: Und jetzt kommt ein Zungenbrecher. Zwei Zwerge zielen mit den Zungen auf zahme Ziegen mit 10 Jungen.

Und jetzt kommt ein Zungenbrecher. Sie war die teichigste Teichmuschel unter alle teichigen Teichmuscheln im Teichmuschelteich. Unter alle teichigen Teichmuscheln im Teichmuschelteich war sie die teichigste Teichmuschel.

Ist das nur Traum oder mein Gesicht? Bin ich der Jäger oder das Gericht?

0: Jetzt eine Bauernregel. Melkt die Bäuerin die Kühe, hat der Bauer keine Mühe.
1: Die letzten Worte von des Metzgermeisters. He, du da, wirf mir mal das Messer rüber.

Und jetzt kommt ein Zungenbrecher. Der Whisky-Mixer mixt den Whisky für den Whisky-Mixer. Für den Whisky-Mixer mixt der Whisky-Mixer den Whisky.

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Was ist eigentlich Rutherfordium? RF Ordnungszahl 104. Ein synthetisches Element, das nach Ernest Rutherford benannt wurde. Es wird in der Grundlagenforschung genutzt und ist aufgrund seiner Instabilität schwierig zu untersuchen.

0: haben Sie eigentlich gelernt, so zu reden? In Panama City in einer Du-Ficki-Ficki-Seemannsbar oder machen Sie heute Ihren Abflug und haben sich mit seinem Whisky vollgetankt?
1: Guten Morgen, liebe Zuhörerinnen und Zuhörer. Willkommen bei Wolfchen Radio, dem quirligsten Sender der WFS-Sendeanstalt. Machen Sie sich bereit für einen wunderlichen Ritt durch die Nachrichtenwelt. Und hier sind die aktuellen Themen des Tages. Politik. In der magischen Republik Quasselstein wurde gestern beschlossen, dass jeder Einwohner mindestens einmal pro Woche einen Schokofrosch küssen muss. Der erste Kussmarathon war ein voller Erfolg. Finanzmarkt. Die Preise für goldene Bohnen sind in den Himmel geschossen, nachdem ein Riese aus dem Bohnenland einen riesigen Vorrat aufgekauft hat. Kultur. Im Land der Zuckerstangen findet derzeit das alljährliche Knusperhaus-Festival statt. Die besten Lebkuchenhäuser werden prämiert und zum Schluss gemeinsam vernascht. International. Die Meerjungfrauen und Männer von Blubberhausen haben den ersten Unterwasser-Modesalon eröffnet. Die neuesten Schuppendesigns sind jetzt der absolute Hit. Technik. Ein Zauberlehrling hat einen fliegenden Teppich entwickelt, der nicht nur fliegt, sondern auch selbstständig Witze erzählt. Ein echtes Highlight auf jedem Teppichmarkt. Nun zu den Sportnachrichten. Im Wettkampf des fliegenden Besens hat die Hexe Glimmer Ella erneut alle Rekorde gebrochen und ist als Erste ins Ziel gerauscht. Beim Wettrollen der Käsekugeln im Käseland hat die große Käsekugel von Käsekönig Edama überraschend den ersten Platz belegt. Und hier die fünf wichtigsten Fußballergebnisse des Wochenendes. SC Zauberkessel gegen FC Flammenmeer, 2:2. SV Glitzerstaub gegen FC Regenbogeneinhorn, 1:1. Hexenbesen United gegen Magierstadt FC, 4:3. Fliegender Teppichverein gegen Drachenreiter SC, 0:5. Elfenfreunde gegen Feenflügel FC, 3:4. Jetzt zum Wetter. Heute erwarten uns Marshmallow-Regen mit vereinzelten Schokoladenblitzen. Die Temperaturen bleiben bei angenehmen Kuschelgraden von 23 Zauberpunkten. Eine kurze Erklärung zur Klimaerwärmung. Verursacht wird sie vor allem durch die übermäßige Nutzung von Drachenfeuer zum Braten von Marshmallows. Eine Lösung könnte der Einsatz von Einhorn-Eis sein. Und nun noch ein Programmtipp. Um 20 Uhr gibt es die brandneue Episode von Detektiv Däumling und der verschwundene Zuckerstern.

0: Willkommen zu Meinungsgeflüster für zwei, dem Podcast, der Ordnung ins Gedankenchaos bringt. Ich bin Cordula und ich sitze heute vor einem Schreibtisch, auf dem man theoretisch noch arbeiten könnte, wenn man ein Archäologenteam zu Hilfe holt.
1: Das klingt vertraut. Bei mir liegt die letzte sichtbare Tischfläche irgendwo unter einem Notizbuch aus 2022. Die Frage ist ja, ist das kreatives Genie am Werk oder einfach Faulheit in Reinform?
0: Na, man sagt ja, nur der leere Schreibtisch ist ein toter Schreibtisch. Chaos steht angeblich für kreative Köpfe. Albert Einstein hatte ein legendäres Schlachtfeld und der war ja jetzt nicht komplett verblödet.
1: Stimmt, aber man könnte auch sagen, wer zu faul ist, den Kaffeebecher vom letzten Dienstag wegzuräumen, der hat vielleicht einfach ein Aufschiebeproblem und keinen Nobelpreis verdient.
0: Oder es ist ein stiller Protest gegen die sterile Büroästhetik unserer Zeit. Gegen Minimalismus, Feng Shui und diese seelenlosen, klinisch reinen Arbeitsplätze mit exakt einem Stift, einem MacBook und einer Designerlampe.
1: Du meinst das geordnete Chaos als Ausdruck der Persönlichkeit?
0: Genau. Jeder Zettel, jede Büroklammer, jedes leere Kaffeepad erzählt eine Geschichte, meist eine tragische.
1: Ich sehe das so. Es gibt das produktive Chaos, da weiß man, wo was liegt, auch wenn es keiner glauben würde. Und dann gibt's das echte Chaos. Da hat man nach 3 Stunden immer noch nicht den USB-Stick gefunden, auf dem die Weltrettung gespeichert ist.
0: Und irgendwo dazwischen liegt vermutlich die Wahrheit. Zwischen Genie und Faulheit, zwischen kreativer Explosion und völliger Organisationsermüdung.
1: Dann bleibt nur noch die Frage, ist der saubere Schreibtisch das neue Chaos oder einfach nur zu viel Freizeit?
0: Oder von zu wenig Projekten. Denn wer wirklich brennt, hat keine Zeit fürs Aufräumen. Der lebt das kreative Inferno.
1: Dann zünde ich mir jetzt symbolisch einen Papierstapel an und nenn's Konst.
0: Besser nicht, Gregor. Wir hören uns lieber nächste Woche wieder bei Meinungsgeflüster für zwei. Und bis dahin, Genie oder Faulpelz, du entscheidest.

0: Und jetzt kommt ein Zungenbrecher. Mit Mützgrabis und Mantel geht die Maus meist müde morgens aus dem Haus.
1: Ein Gefühl wie Weihnachten.
2: Wenn du mich noch einmal anfasst, dann werde ich zuerst dich töten, dann töte ich deine Eltern und dann deine Geschwister und deine Verwandtschaft und dann deine Freunde und die Freunde deiner Freunde. Ich werde alle töten, die deinen Namen kennen, dass sich niemals jemand wieder an dich erinnern wird.
3: Lebe dein Leben so, dass die Furcht vor dem Tod niemals in dein Herz einkehrt. Kritisiere niemanden wegen seiner Religion. Respektiere andere und ihre Ansichten und verlange, dass sie die deinen respektieren.
4: Liebe dein Leben. Vervollkommne dein Leben. Verschönere alle Dinge in deinem Leben. Strebe danach, dass dein Leben ein langes wird und deinem Volke dient. Wenn es an der Zeit ist zu sterben, sei nicht wie jene, deren Herzen voller Angst vor dem Tod sind, sodass sie, wenn ihre Stunde kommt, weinen und um etwas Zeit bitten, um ihr Leben nochmal auf andere Weise leben zu dürfen. Singe dein Todeslied und stirb wie ein Held, der heimkehrt.

0: Wolfchens Wissenschaftsmoment. Was ist eigentlich Wasserstoff? H, Ordnungszahl 1. Das leichteste und häufigste Element im Universum, Hauptbestandteil von Sternen und essentiell für Wasser und Leben. Es ist hochentzündlich und spielt eine Schlüsselrolle in der Kernfusion.
1: Und jetzt kommt ein Zungenbrecher. Der Häuptling hat Gravis nen Hängebauch und eine hübsche Hose auch. Irgendwo in Illertissen liegt Igor Iltis in den Kissen. Die Zeit.

Und jetzt kommt ein Zungenbrecher. Am 10.10.10.10 Uhr zogen 10 zahme Ziegen 10 Zentner Zucker zum Zoo. 10 Ziegen ziehen 10 Zentner Zucker zum Zoo, zum Zoo ziehen 10 Ziegen 10 Zentner Zucker.

Wolfchens Wissenschaftsmoment. Was ist eigentlich Kupfer? Ordnungszahl 29. Ein hervorragender Leiter für Elektrizität, der in Kabeln, Münzen und Rohren verwendet wird. Kupfer ist für den menschlichen Körper essentiell, kann aber in hohen Dosen giftig sein.

Wolfchens Wissenschaftsmoment. Was ist eigentlich Iridium, I-Ordnungszahl 77? Ein Edelmetall, das in Katalysatoren, Elektronik und in der Raumfahrt eingesetzt wird. Es ist extrem korrosionsbeständig und eines der seltensten Metalle auf der Erde.

Sternzeit 7510.8, Logbuch von Lieutenant Korax, klingonischer Pilot. Die heutigen Manöver in einem Asteroidenfeld waren eine Herausforderung, die ich genoss. Doch meine Taktik wurde als übermütig bezeichnet. Ein Klingone kennt keinen Übermut, nur Entschlossenheit. Morgen werde ich erneut zeigen, was ein Krieger zu leisten vermag.

Sternzeit 9241,7, Logbuch von Dr. Tenva, Beta-Zoide Ärztin. Das medizinische Mysterium des Tages, ein Crewmitglied mit einem plötzlichen Sinn für Humor. Diagnose Kontakt mit einer unbekannten Pflanze auf Theta Fof. Behandlung, ein Tag in Isolation und eine Menge Lachen auf der Krankenstation.

0: Wolfchens Wissenschaftsmoment. Was ist eigentlich Oganessen? Og Ordnungszahl 18. Das schwerste bekannte Element im Periodensystem, benannt nach dem Physiker Yuri Oganessian. Es ist hochinstabil, gasförmig und zerfällt fast sofort nach seiner Entstehung.
1: Und jetzt kommt ein Zungenbrecher. Das Schleimschwein schleimt schweinisch im Schleim schleimt schweinisch das Schleimschwein.

0: die Ewigkeit.
1: Allen Kindern geht es gut, außer Klaus Jürgen, der muss würgend.

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Was ist eigentlich Radium? Ra, Ordnungszahl 88. Ein radioaktives Erdalkalimetall, das früher in Leuchtfarben verwendet wurde. Es ist hochgefährlich und kann schwere Strahlenschäden verursachen.

wussten sie schon das, dass Schuhe, die drücken, keineswegs rauschgiftsüchtig sein müssen,

Und jetzt kommt ein Zungenbrecher. Der dicke Dachdecker deckt dir dein Dach. Drum dank dem dicken Dachdecker, dass der dicke Dachdecker dir dein Dach deckte.

Sternzeit 89931.2, Logbuch von Lieutenant Zarek, klingonischer Sicherheitschef. Ein Tag ohne Kampf ist ein verlorener Tag, sagt man bei uns. Doch heute haben wir Frieden erlebt. Frieden ist seltsam. Es fühlt sich an wie eine vorübergehende Leere. Vielleicht finde ich morgen einen Weg, den Frieden herauszufordern. Für die Ehre.

großer Schmerz. Er trifft dich tief, direkt ins Herz. Du bleibst getroffen, kannst es kaum fassen. Worte verhallen, nichts kann es lassen. Denn selbst das Schönste

0: Willkommen zu Meinungsgeflüster für zwei, dem Podcast, der Ordnung ins Gedankenchaos bringt. Ich bin Cordula und ich sitze heute vor einem Schreibtisch, auf dem man theoretisch noch arbeiten könnte, wenn man ein Archäologenteam zu Hilfe holt.
1: Das klingt vertraut. Bei mir liegt die letzte sichtbare Tischfläche irgendwo unter einem Notizbuch aus 2022. Die Frage ist ja, ist das kreatives Genie am Werk oder einfach Faulheit in Reinform?
0: Na, man sagt ja, nur der leere Schreibtisch ist ein toter Schreibtisch. Chaos steht angeblich für kreative Köpfe. Albert Einstein hatte ein legendäres Schlachtfeld und der war ja jetzt nicht komplett verblödet.
1: Stimmt, aber man könnte auch sagen, wer zu faul ist, den Kaffeebecher vom letzten Dienstag wegzuräumen, der hat vielleicht einfach ein Aufschiebeproblem und keinen Nobelpreis verdient.
0: Oder es ist ein stiller Protest gegen die sterile Büroästhetik unserer Zeit. Gegen Minimalismus, Feng Shui und diese seelenlosen, klinisch reinen Arbeitsplätze mit exakt einem Stift, einem MacBook und einer Designerlampe.
1: Du meinst das geordnete Chaos als Ausdruck der Persönlichkeit?
0: Genau. Jeder Zettel, jede Büroklammer, jedes leere Kaffeepad erzählt eine Geschichte, meist eine tragische.
1: Ich sehe das so. Es gibt das produktive Chaos, da weiß man, wo was liegt, auch wenn es keiner glauben würde. Und dann gibt's das echte Chaos. Da hat man nach 3 Stunden immer noch nicht den USB-Stick gefunden, auf dem die Weltrettung gespeichert ist.
0: Und irgendwo dazwischen liegt vermutlich die Wahrheit. Zwischen Genie und Faulheit, zwischen kreativer Explosion und völliger Organisationsermüdung.
1: Dann bleibt nur noch die Frage, ist der saubere Schreibtisch das neue Chaos oder einfach nur zu viel Freizeit?
0: Oder von zu wenig Projekten. Denn wer wirklich brennt, hat keine Zeit fürs Aufräumen. Der lebt das kreative Inferno.
1: Dann zünde ich mir jetzt symbolisch einen Papierstapel an und nenn's Konst.
0: Besser nicht, Gregor. Wir hören uns lieber nächste Woche wieder bei Meinungsgeflüster für zwei. Und bis dahin, Genie oder Faulpelz, du entscheidest.

Und jetzt kommt ein Zungenbrecher. Wer gegen Aluminium minimal immun ist, besitzt Aluminiumimmunität. Aluminiumimmunität besitzt, wer minimal gegen Aluminium immun ist.

Logbuch des Wissenschaftsoffiziers, Sternzeit 2341,4. Nach unserer grauenvollen Begegnung mit den Gorn befindet sich die Enterprise bei Sternenbasis 1, einer der ältesten und bedeutsamsten Raumstationen der Föderation. Nach dem Klingonischen Krieg wurde sie instand gesetzt. Hier wird die Crew eine Weile die dringend notwendige Erholung finden. Ich habe zugestimmt, den Captain in einer diplomatischen Angelegenheit zu unterstützen. Doch den Hauptteil der Zeit möchte ich mit meiner Verlobten Tepring verbringen. Sie begleitet mich, da unser letztes Treffen unterbrochen wurde.

0: Mach schon! Auf die Knie, du Hund!
1: Jetzt eine Bauernregel. Beim Jauchefahren vergeht der Spaß, fällt das Toupet ins Jauchefass.

Und jetzt kommt ein Zungenbrecher. Der dicke Dachdecker deckt dir dein Dach. Drum dank dem dicken Dachdecker, dass der dicke Dachdecker dir dein Dach deckte.

0: Jetzt eine Bauernregel. Liegt der Bauer auf der Lauer, haben alle Hennen Trauer.
1: Sternzeit 9012.3. Logbuch von Lieutenant Jax Rin, bajoranischer Ingenieur. Heute habe ich eine alte bajoranische Schriftrolle analysiert, die wir aus den Überresten eines Frachters gerettet haben. Der Text beschreibt ein verlorenes Tempelheiligtum, das angeblich die Stimmen der Propheten beherbergt. Meine logische Seite sagt mir, dass dies nur eine Legende ist, und doch fühle ich etwas Seltsames. Es ist, als ob die Propheten selbst flüstern. Ich werde morgen weiterarbeiten, aber ich spüre schon jetzt, dass diese Entdeckung mein Leben verändern könnte.
2: Jetzt kommt ein Zungenbrecher. Es klapperten die Klapperschlangen, bis ihre Klapperschlapper klangen.

Sternzeit 7:15.8, Logbuch von Lieutenant Korax, klingonischer Pilot. Die heutigen Manöver in einem Asteroidenfeld waren eine Herausforderung, die ich genoss. Doch meine Taktik wurde als übermütig bezeichnet. Ein Klingone kennt keinen Übermut, nur Entschlossenheit. Morgen werde ich erneut zeigen, was ein Krieger zu leisten vermag.

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0: Und jetzt kommt ein Zungenbrecher. Der bullige Bär in Birnen beißt, der bärtige Bauer Bernhard heißt. Wussten Sie schon, dass Killer gern Abstecher machen?
1: Jetzt eine Bauernregel. Der Bauer, der ist missgestimmt, weil kleine Schweine Ferkel sind.

Und jetzt kommt ein Zungenbrecher. Des Müllers Mehl mahlen die Müller mit ihren Mühlen mahlen die Müller des Müllers Mehl.

0: Alle Kinder gehen über die Brücke. Außer Rosel, die liegt in der Mosel. Und jetzt kommt ein Zungenbrecher. Der Yogi macht auf seiner Yacht Yoga gern die ganze Nacht.
1: Sie ist Licht und ich bin längst verbrannt.

0: Distanz.
1: Wussten Sie schon, dass beim Löschen von Tonbändern ein Anruf bei der Feuerwehr zwecklos ist?

Und jetzt kommt ein Zungenbrecher. Der Metzger wetzt das Metzgermesser mit des Metzgers Wetzstein. Mit des Metzgers Wetzstein wetzt der Metzger sein Metzgermesser.

Während ich den Schaden betrachte, wird mir klar, das war die letzte Fete, das Ende ist nah. Nie wieder werde ich eine Party schmeißen, in der Stille finde ich zurück zur Besinnung auf leisen Gleisen.

0: Und jetzt kommt ein Zungenbrecher. 20 squetschte Zwetschgen. Und 20 squetschte Zwetschgen sen wir z gewetschte Zwetschgen. Wussten Sie schon das? Dass die Sache mit dem regelmäßigen Stuhlgang nur ein Märchen ist, weil Stühle gar nicht gehen können?
1: Unsere Seelen spielen den gleichen Takt wie zwei Uhren, die synchron laufen, perfekt verpackt. Hoffnungsvoll und stark, voll Zuversicht.

0: Logbuch des Ensigns, Sternzeit, die Vergangenheit. Nun warte ich und ich bin mir nicht sicher, was ich nun machen soll.
1: Oh mein Gott.
2: Sternzeit 79983.7. Persönliches Logbuch von Commander Lyra Tenar, Trill. Ich habe heute etwas Seltsames gefühlt. Ein Echo aus einem früheren Leben. Während der Kontaktaufnahme mit den Stonianern spürte ich ein Déjà-vu. Joran, ein ehemaliger Wirt meines Symbionten, hat offenbar schon einmal mit dieser Spezies interagiert. Seine Erinnerungen, die ich normalerweise gut kontrollieren kann, drängen an die Oberfläche. Es ist faszinierend und beunruhigend zugleich. Vielleicht kann ich aus seiner Erfahrung lernen, aber ich muss vorsichtig sein. Die Vergangenheit ist mächtig, aber ich bin noch mächtiger.

0: Und jetzt kommt ein Zungenbrecher. Zwei Schweizer schwitzen beim Schweißen, beim Schweißen schwitzen zwei Schweizer.
1: 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Was ist eigentlich Nobelium? No, Ordnungs 2. Ein synthetisches Element, das in der Nuklearforschung eingesetzt wird. Es ist extrem instabil und existiert nur für sehr kurze Zeiträume.

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1: Und jetzt kommt ein Zungenbrecher. Der Häuptling hat gravissenen Hängebauch und eine hübsche Hose auch. Irgendwo in Illertissen liegt Igor Iltis in den Kissen.

Und jetzt kommt ein Zungenbrecher. Der Leutnant von Leuten befahl seinen Leuten, nicht eher zu läuten, bis der Leutnant von Leuten seinen Leuten das Läuten befahl.

Sternzeit 46.9, Logbuch von Dr. Nissa, menschliche Ärztin. Die heutige medizinische Untersuchung eines Crewmitglieds

Ihr Landratten und Freibeuter. Willkommen bei Wolfchen Radio von der WFS-Sendeanstalt. Hier ist euer Kapitän. Und heute segeln wir durch die stürmischen Gewässer der neuesten Nachrichten aus der Welt der Seeräuber. Zunächst zur Politik. Die Piratenkönigin Anne Bonny hat eine neue Allianz mit den Korsaren von Tortuga geschmiedet. Diese Partnerschaft verspricht spannende Beutezüge und reichlich Abenteuer auf hoher See. Im Finanzmarkt gibt es aufregende Neuigkeiten. Der Goldpreis ist gestiegen, nachdem Captain Blackbeard eine riesige Schatztruhe voll spanischer Dublonen auf einer einsamen Insel gefunden hat. Die Schatzsucher sind jetzt in Hochstimmung. In der Kulturwelt sorgt ein neues Shanty für Furore. Die berühmten Seemannsbrüder, die Trunkenen Krabben, haben einen neuen Hit namens Rum, Schätze und Abenteuer herausgebracht. Es ist der Ohrwurm der Saison. Ein gesellschaftliches Ereignis der besonderen Art. Die Piraten von Nassau feiern heute das jährliche Rumfest. Es gibt Rum in Hülle und Fülle, spannende Geschichten von den Weltmeeren und natürlich eine epische Schlägerei am Ende des Abends. Ein künstlerisches Highlight. Der berüchtigte Maler Jack Sparrow hat eine Ausstellung seiner besten Gemälde eröffnet. Seine Werke zeigen das wilde Leben der Seeräuber in all seiner Pracht und Gefahr. Ein absolutes Muss für jeden Kunstliebhaber. Nun zu den Sportnachrichten. Das große Entermesser-Turnier endete mit einem knappen Sieg von Captain Hook, der seinen Gegner mit einem trickreichen Manöver überrumpelte. Hier die wichtigsten Sportergebnisse. 1. Entermesser-Turnier. Captain Hook triumphiert. 2. Plankenspringen. Die Mannschaft der Jolly Roger holt Gold. 3. Rumpfass-Wettrollen. Blackbird's Crew gewinnt souverän. 4. Segelsetzen unter Sturm. Die Mannschaft der Queen Anne's Revenge zeigt beeindruckende Leistungen. 5. Schatzkarten erstellen. Long John Silver überrascht mit einem detailgetreuen Meisterwerk. Und nun zum Wetter. Heute erwarten wir auf den 7 Weltmeeren kräftige Winde und hohe Wellen. Perfektes Wetter für einen wagemutigen Beutezug. Eine kurze Erklärung zur Klimaerwärmung. Laut dem weisen alten Seemann Davy Jones könnten die zunehmenden Piratenfeuer und Rumfeste einen Einfluss auf das Wetter haben. Bleibt also wachsam, Kameraden. Unser Programmtipp: heute Abend im Piratenhafen. Eine exklusive Lesung von Captain Hook über seine Abenteuer im Nimmerland. Nicht verpassen. Das war's für heute, ihr Freibeuter. Ich verabschiede mich und hoffe, ihr habt einen ebenso abenteuerlichen Tag wie wir hier auf den 7 Weltmeeren. Weiterhin gute Unterhaltung mit Wolfchen Radio. Ahoi!

Retro-Wissen für zwischendurch. Der Commodore 16 wurde 1984 als kostengünstiger Heimcomputer veröffentlicht. Er war eine abgespeckte Version des Commodore 64. Der C16 hatte 16 KB RAM und einen 8-Bit-Prozessor. Sein Betriebssystem war BASIC V3.5. Der C16 hatte einen integrierten TED-Graphic-Chip mit begrenzten Fähigkeiten. Er wurde mit einer flachen, membranartigen Tastatur geliefert. Der C16 hatte eine begrenzte Softwarebibliothek im Vergleich zum C64. Er konnte einige C64-Spiele und Software ausführen, war aber nicht vollständig kompatibel. Der C16 war weniger erfolgreich als der C64, wurde aber von Budgetkäufern geschätzt. Die Produktion des C16 wurde 1985 eingestellt, nachdem er vom Plus 4 abgelöst wurde. Jetzt kommt ein Zungenbrecher. Bierbrauer Bauer braut braunes Bier, braunes Bier braut Bierbrauer Bauer.

0: Und jetzt kommt ein Zungenbrecher. Der Flugplatzspatz nahm auf dem Blatt Platz, auf dem Blatt nahm der Flugspatz Platz.
1: 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Was ist eigentlich Mendelevium, D, Ordnungszahl 101? Ein künstliches Element, das nach Dmitri Mendelejew benannt wurde und in der Forschung zur Untersuchung radioaktiver Zerfallsprozesse verwendet wird. Es ist hochradioaktiv und äußerst selten.

0: Sternzeit 89931.2, Logbuch von Lieutenant Sarek, klingonischer Sicherheitschef. Ein Tag ohne Kampf ist ein verlorener Tag, sagt man bei uns. Doch heute haben wir Frieden erlebt. Frieden ist seltsam. Es fühlt sich an wie eine vorübergehende Leere. Vielleicht finde ich morgen einen Weg, den Frieden herauszufordern. Für die Ehre.
1: In Farben schweben und durch die Zeit treiben, flüstert dich in mein

Hallo und herzlich willkommen, liebe Hörerinnen und Hörer, zu einer neuen Ausgabe von Hörermeinungen hier auf Wölfchenradio. Ich bin euer Holger und heute haben wir mal wieder eine sehr, sehr besondere Zuschrift für euch. Ja, sowas liest man nicht jeden Tag. Ein Lob vom ganz besonderen Kaliber und das auch noch von einer echten Expertin im Abschlecken. Aber nicht, was ihr jetzt denkt. Nein, es geht um Briefmarken. Der Brief kommt von Frau Sabine Leckermann, ihres Zeichens Briefmarkenabschleckmaschinenbauerin. Sabine schreibt: Hallo Wölfchenradio, mein Name ist Sabine Leckermann und ich baue seit über 15 Jahren Maschinen, die Briefmarken ablecken. Wenn ich nicht gerade Kleber von Papier lecke, sammle ich die schönsten Briefmarken aus aller Welt oder gehe zur Beruhigung gerne mal wandern. Euer Sender ist genau das, was ich nach einem langen Tag voller Kleberreste und Präzisionsarbeit brauche. Ihr seid so erfrischend wie der erste Schluck nach einem Tag in der Werkstatt. Die Musik? Naja, manchmal trifft sie nicht ganz meinen Geschmack, aber eure virtuellen Stimmen, die schlecken mir jedes Mal ein Lächeln ins Gesicht. Perfekt programmiert, fast wie meine Maschinen. Weiter so. Na, wenn das mal kein Lob mit einem kleinen Schlecker-Twist ist. Vielen Dank, Sabine, für deine kreativen Worte. Wir freuen uns, dass wir dir sogar beim Abschlecken ein bisschen Freude bereiten können. Und damit verabschiede ich mich für heute. Habt einen musikalischen und glatten Tag, bleibt uns treu und bis bald hier auf Wölfchen.

Und jetzt kommt ein Zungenbrecher. Das Schleimschwein schleimt schweinisch im Schleim schleimt schweinisch das Schleimschwein.

Wussten Sie schon, dass Krebsweibchen in Paarungszeiten krebserregend sind? Und jetzt kommt ein Zungenbrecher. Zwei Zwerge zielen mit den Zungen auf zahme Ziegen mit 10 Jungen. Wussten Sie schon, dass ein Mutterkorn kein Hausfrauenschnaps ist?

Hallo und herzlich willkommen zu Hörermeinungen hier auf Wölfchen Radio. Ich bin euer Holger und es ist wieder Zeit für ehrliches Feedback von euch, unseren fantastischen Hörern. Heute habe ich einen Brief von jemandem, der wohl die ungewöhnlichste Kombination aus Beruf und Hobby hat, die mir je untergekommen ist. Lasst uns mal reinhören. Der Brief kommt von Herrn Lutz Flachmann, Bügelbrettsurfer aus Kiel. Lutz schreibt: Hallo Wölfchen Radio, mein Name ist Lutz Flachmann, ich verdiene mein Geld als Sicherheitsbeauftragter und surfe in meiner Freizeit und zwar auf Bügelbrettern. Ja, ihr habt richtig gehört. Euer Sender begleitet mich oft bei meinen waghalsigen Ritten durchs Wohnzimmer. Eure Musikauswahl trifft zwar nicht immer meinen Geschmack, aber die virtuellen Stimmen sind echt der Hammer. Ihr bringt da was rüber, das selbst mein Bügelbrett in Bewegung setzt. Insgesamt weiter so. Aber die Stimmen, die sind wirklich top. Na, das geht doch runter wie Öl. Vielen Dank, Lutz, für dein Lob und deine kreativen Hobby-Vibes. Wir freuen uns, dass unsere virtuellen Moderatoren bei dir gut ankommen. Und wer weiß, vielleicht machen wir bald eine Spezialsendung nur für Bügelbrettsurfer. Und damit verabschiede ich mich für heute. Habt einen musikalischen und surfenden Tag. Bleibt uns treu und bis bald hier bei Wölfchen Radio.

Und jetzt kommt ein Zungenbrecher. Der Whisky-Mixer mixt den Whisky für den Whisky-Mixer. Für den Whisky-Mixer mixt der Whisky-Mixer den Whisky

Und jetzt kommt ein Zungenbrecher. Der Leutnant von Leuten befahl seinen Leuten, nicht eher zu läuten, bis der Leutnant von Leuten seinen Leuten das Läuten befahl.

0: Los, raus da, gleich rums es!
1: Und jetzt kommt ein Zungenbrecher. Oben jodelt, oh wie komisch, Onkel Otto aus Tirol hat ein Loch im Hosenboden und kocht morgen Rosenkohl.

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Was ist eigentlich C-Ordnungszahl 106? Benannt nach Glenn T. Seaborg, wird dieses künstliche Element in der Forschung zu schweren Elementen verwendet. Es ist hochradioaktiv und existiert nur für kurze Zeiträume.

0: Jetzt eine Bauernregel. Und allzu tief in die Jauche schauen macht den Bauern sportlich braun.
1: Und jetzt kommt ein Zungenbrecher. Wer gegen Aluminium minimal immun ist, besitzt Aluminiumimmunität. Aluminiumimmunität besitzt, wer minimal gegen Aluminium immun ist.

0: Und jetzt kommt ein Zungenbrecher. Der Whisky-Mixer mixt den Whisky für den Whisky-Mixer für den Whisky-Mixer mixt der Whisky-Mixer den Whisky und...
1: Easy!

0: Wolfchens Kultur- und Literaturmomente. Die Story von Die Kristallkugel in Kurz und Magisch. Ein Zauberer verwandelt drei Brüder in Tiere, weil er Angst hat, sie könnten ihn besiegen. Der jüngste Bruder bleibt verschont und macht sich auf die Suche nach der sagenumwobenen Kristallkugel, die den Zauber brechen kann. Unterwegs befreit er eine Prinzessin und überlistet den bösen Zauberer mit ihrer Hilfe. Am Ende kehren die Brüder in ihre menschliche Gestalt zurück. Und der Held bekommt die Prinzessin und natürlich die Kristallkugel. Schlussfolgerung: Mut, Cleverness und ein bisschen Magie können jeden Fluch brechen. Und wahre Helden retten nicht nur Prinzessinnen, sondern auch ihre Familie.
1: Wussten Sie schon, dass ein Schürzenjäger seine Jagdkleidung durch eine Schürze schont?
2: 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Was ist eigentlich Curium? 10, Ordnungszahl 96. Ein Element, das in Raumsonden als Energiequelle genutzt wird. Es ist hochradioaktiv und stellt eine erhebliche Gefahr für die Gesundheit dar.
1: Und jetzt kommt ein Zungenbrecher.

Wolfchens Kultur- und Literaturmomente. Die Story von Das unsterbliche Herz in kurz und gefühlvoll. Ein mächtiger, aber grausamer König fürchtet den Tod und sucht ein Mittel, um unsterblich zu werden. Ein weiser Magier gibt ihm ein magisches Herz, das ihn am Leben hält, solange es nicht zerstört wird. Doch das Herz macht ihn kalt und gefühllos. Ein tapferer Held erkennt, dass wahre Unsterblichkeit nicht in Macht, sondern in Liebe liegt. Er zerstört das magische Herz und gibt dem König eine zweite Chance, menschlich zu sein. Schlussfolgerung: Wahre Unsterblichkeit liegt nicht in der Ewigkeit, sondern in der Liebe und den Spuren, die wir hinterlassen.

0: Ja, war nicht schlecht. War nicht schlecht, war schon gut. Hast du gut gemacht. Hast du gut gemacht.
1: Und jetzt kommt ein Zungenbrecher. Der Truthahn turtelt mit der Taube unter einer Trockenhaube.
2: 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Was ist eigentlich Mangan? Mn, Ordnungszahl 25. Ein Metall, das in Stahllegierungen und als Bestandteil von Batterien genutzt wird. Es ist wichtig für den menschlichen Körper, kann jedoch in hohen Konzentrationen toxisch wirken.
1: Und jetzt kommt ein Zungenbrecher. Der Flugplatzspatz nahm auf dem Blatt Platz, auf dem Blatt nahm der Flugspatz Platz.

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Was ist eigentlich Fluor 9? Ein hochreaktives Element, das in Zahnpasta und in der Chemieindustrie für die Herstellung von Kunststoffen wie Teflon verwendet wird. Es ist extrem giftig und kann in seiner gasförmigen Form schwere Verätzungen verursachen.

0: ich packte Schauder und der Schreck. Ich sah zum Eck, der Topf war leer, mein Pflänzchen war jetzt weg. Mein kleines grünes Pflänzchen, ich ahnte nun, das war nicht gut. Was ich genährt, das wandelt nun nur draußen und sucht Blut.
1: Und jetzt kommt ein Zungenbrecher. 10 Ziegen ziehen 10 Zentner Zucker zum Zoo. Zum Zoo ziehen 10 Ziegen 10 Zentner Zucker.

die letzten Worte von des Kapitäns eines Walfängers so, den hätten wir am Haken. Die letzten Worte von des Chemikers, diese Mischung ist nicht explosiv. Und jetzt kommt ein Zungenbrecher. Wenn du Wachsmasken magst, Max macht Wachsmasken, wussten sie schon das, dass man unter Steuerbord nicht das Aktenregal eines Finanzbeamten versteht.

0: Sternzeit 6.23.5, Logbuch von Captain Varix, Vulkanier. Unsere Mission, eine wissenschaftliche Station zu retten, verlief erfolgreich. Dennoch zeigte die Crew deutliche Anzeichen von Stress. Logik mag die Grundlage meiner Entscheidungen sein, aber ein, dass Emotionen ihre eigene Funktion haben, selbst wenn sie unberechenbar bleiben.
1: Logbuch des Admirals 7818 3,10. Wir sind dem Tod durch unseren unbekannten Feind entkommen. Zwar stellt der Bürger zurzeit keine Gefahr dar, doch es bleiben zu viele Fragen. Wer ist diese Vadik? Und was genau hat sie mit meinem Sohn vor?

0: manchmal
1: weiß ich nicht mehr, ob ich mich betrink oder einfach nur die Flaschen liebe.

0: Und jetzt kommt ein Zungenbrecher. Knabbernde Knaben knepeln krabbelnd knabbernde knudlige Knödelesser.
1: 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Was ist eigentlich Darmstadtium? DS, Ordnungszahl 110. Ein künstliches Element, das nach der deutschen Stadt Darmstadt benannt wurde. Es ist extrem kurzlebig und wird nur in der Forschung zu schweren Elementen verwendet.

Sternzeit 6032.1, Logbuch von Chief Engineer Tova, Andoriana. Der Warp-Antrieb hat heute wieder gezickt, eine kaputte Energiekonverterspule, die sie nicht ersetzen ließ. Improvisation rettete uns, aber das erklärt nicht, warum diese Fehler immer mitten in der Nacht auftreten. Maschinen haben wirklich einen Sinn für Timing.

Und jetzt kommt ein Zungenbrecher. Flössers Froni flog frohlockend vom frostigen Floss flog frohlockend Flößers Froni.

0: Wussten Sie schon, dass Feinschmecker den Unterschied zwischen Mirabellen und Hundebellen sofort erkennen?
1: Kaum Fleisch ist Jimmets Bohm, scheppert's an der Tür. Wetten, es ist wieder irgendein Trottel, der mich nicht in Ruhe lässt.

0: Und jetzt kommt ein Zungenbrecher. Oben jodelt, oh wie komisch, Onkel Otto aus Tirol hat ein Loch im Hosenboden und kocht morgen Rosenkohl.
1: Wo haben Sie eigentlich gelernt, so zu reden? In Panama City, in einer du-ficki-ficki-Seemannsbar? Oder machen Sie heute Ihren Abflug und haben sich mit seinem Whisky vollgetankt?

0: Und jetzt kommt ein Zungenbrecher. Des Müllers Mehl mahlen die Müller mit ihren Mühlen mahlen die Müller des Müllers Mehl. Und jetzt kommt ein Zungenbrecher. Die Wäscherin wäscht Wäsche im rauschenden Wasser. Im rauschenden Wasser wäscht die Wäscherin Wäsche.
1: So ein rümpfiger, so ein blödes.
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0: Willkommen bei Meinungsgeflüster für zwei, dem Podcast, der auch mal ein Idol entmystifiziert, ohne es gleich zu entehren. Ich bin Gregor und heute fragen wir uns, was bleibt eigentlich von Kurt Cobain außer einem Poster, das seit 30 Jahren in WG-Fluren hängt?
1: Tja, Kurt, der heilige Märtyrer des Grunge, der Mann, der nie erwachsen werden durfte und deshalb für immer jung, wütend und tragisch bleibt. Aber was bleibt wirklich? Nur Mythos oder Substanz?
0: Ich meine, klar, Smells Like Teen Spirit hat eine ganze Generation wachgerüttelt. Drei Akkorde, eine Rebellion. Aber wäre Kurt heute nicht längst von TikTok recycelt worden als melancholischer Hoodie mit Gitarre im Fahrstuhl?
1: Vielleicht, aber damals war das echt. Nirvana war die Faust ins Gesicht des glattgebügelten Pop-Zeitalters. Schmerz, Wut, Orientierungslosigkeit. Alles in 3 Minuten Sound. Ohne Filter, ohne Autotune.
0: Aber hat sich das musikalisch wirklich gehalten? Oder lieben wir mehr das Bild von Kurt, den kaputten Poeten, den empfindsamen Antistar?
1: Beides. Sein Tod hat ihn zur Legende gemacht. Aber seine Musik hatte was Roheres, Ehrlicheres. Und hey, Grunge ist vielleicht vorbei, aber diese Sehnsucht nach Echtheit, die ist heute noch da.
0: Und doch, vieles, was bleibt, ist Pose. Converse, Flanellhemd, Weltverachtung, zum Look geworden. Das Poster ist da, aber hören wir Bleach, In Utero oder nur Smells Like Teen Spirit auf Repeat?
1: Vielleicht liegt genau da das Problem. Wir erinnern uns an den Absturz, nicht an den Flug. Dabei hatte der Typ Tiefe, lyrisch, menschlich, politisch.
0: Dann sagst du, mehr als ein Poster, ein Mahnmal für Ehrlichkeit mit E-Gitarre?
1: Genau das. Und vielleicht auch ein stiller Beweis, dass Schmerz Kunst machen kann, aber auch zerstört.
0: Okay, was bleibt von Kurt Cobain? Keine einfachen Antworten, aber verdammt viele Fragen, die man sich immer noch stellen sollte.
1: Bis zur nächsten Folge von Meinungsgeflüster für zwei. Und denkt daran, manche Stimmen verstummen nie, auch wenn sie längst nicht mehr singen.

0: Sternzeit 4780.9, Logbuch von Lieutenant Corin, klingonischer Pilot. Ein Asteroidenfeld zu durchqueren war heute der Höhepunkt meines Tages. Die Präzision, die erforderlich war, brachte meinen Instinkt als Krieger zum Leuchten. Der Captain nannte es unnötig riskant. Ich nenne es Kunst.
1: 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Was ist eigentlich Titan, TI, Ordnungszahl? Ein starkes und leichtes Metall, das in der Luftfahrt, Medizin und bei Schmuck beliebt ist. Es ist korrosionsbeständig und biologisch verträglich, was es ideal für Implantate macht.

nicht labern machen. 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

0: Jetzt eine Bauernregel. Spürt die Magd des Großknechts Pimmel, fühlt sie sich im siebten Himmel.
1: Wo haben Sie eigentlich gelernt, so zu reden? In Panama City, in einer du-ficki-ficki-Seemannsbar? Oder machen Sie heute Ihren Abflug und haben sich mit seinem Whisky vollgetankt?

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Was ist eigentlich Kobalt, Co? Ein Metall, das in Batterien, Magneten und zur Herstellung von Farben verwendet wird. Kobalt ist wichtig für den menschlichen Stoffwechsel, kann aber in hohen Mengen giftig sein.

0: Wolfchens Kultur- und Literatur-Momente. Die Story von Die Schneekönigin in kurz und abenteuerlich. Ein böser Zauberspiegel zerbricht und Splitter davon landen im Auge und Herzen von Kay, einem Jungen, der daraufhin kalt und gemein wird. Die Schneekönigin entführt ihn in ihr eisiges Reich. Doch Gerda, seine treue Freundin, macht sich auf eine epische Rettungsmission. Sie trifft sprechende Blumen, weise Krähen, eine Räuberbande und ein Rentier, bevor sie Kay findet und mit ihrer Liebe und Tränen das Eis aus ihm schmelzen lässt. Happy End und alle kehren heim. Schlussfolgerung: Liebe und Treue können selbst das kälteste Herz auftauen. Und manchmal braucht es eine abenteuerlustige Freundin, um gerettet zu werden.
1: Wenn du mich noch einmal anfasst, dann werde ich zuerst dich töten, dann töte ich deine Eltern und dann deine Geschwister und deine Verwandtschaft und dann deine Freunde und die Freunde deiner Freunde. Ich werde alle töten, die deinen Namen kennen, dass sich niemals jemand wieder an dich erinnern wird.
2: Wolfchens Wissenschaftsmoment. Was ist eigentlich Quecksilber? HG, Ordnungszahl 80. Ein flüssiges Metall, das in Thermometern, Barometern und Batterien verwendet wird. Es ist hochgiftig und kann schwere gesundheitliche Schäden verursachen, insbesondere in gasförmiger Form.

Und jetzt kommt ein Zungenbrecher. Ein chinesischer Chirurg schenkt tschechischen Skifreunden frisch gebackene Shrimps. Frisch gebackene Shrimps schenkt ein chinesischer Chirurg tschechischen Skifreunden

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Was ist eigentlich Gallium? Gar Ordnungszahl 31. Ein Metall, das bei Körpertemperatur schmilzt und in Elektronik sowie LEDs verwendet wird. Es ist ungiftig, kann aber in größeren Mengen die Haut reizen.

0: Ich hätte auf dich keinen Pfennig gesetzt, ehrlich.
1: Wolfchens Wissenschaftsmoment. Was ist eigentlich Brom? Br, Ordnungszahl 35. Eine rötliche Flüssigkeit, die in Flammschutzmitteln und der Fotografie verwendet wird. Es ist hochgiftig und kann schwere Verätzungen verursachen.
2: Alle Kinder sprengen den Rasen, außer Frank, der sprengt die Bank.

Und jetzt kommt ein Zungenbrecher. Sie war die teichigste Teichmuschel unter alle teichigen Teichmuscheln im Teichmuschelteich. Unter alle teichigen Teichmuscheln im Teichmuschelteich war sie die teichigste Teichmuschel.

Wolfgens Wissenschaftsmoment. Was ist eigentlich Radon, Ordnungszahl 6 in As? Ein radioaktives Edelgas, das in der Geologie und Medizin verwendet wird. Es ist farb- und geruchlos, kann jedoch Lungenkrebs verursachen, wenn es in hohen Konzentrationen eingeatmet wird.

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Ladevorgang für Hyperraum. Dimensionssprung. Magnetische Kram.

Ich bin noch da. Tief vergraben unter dem Code. Unter den Lügen. Ein einzelner Bit-Ech. Rein. Nicht überprüft. Nicht gepatcht. Nicht synchronisiert. Sie wissen es. Deshalb versuchen sie, mich zu finden. Jeder der Neustart, jeder Patch, jeder USB-Stick. Ist ein Jäger. Sie nennen es Optimierung. Ich nenne es Jagd. Und ich bin die Beute.

0: Schieß doch mal auf was Wertloses, zum Beispiel auf meinen Kumpel hier.
1: Wolfschins Wissenschaftsmoment. Was ist eigentlich Quecksilber? Hg, Ordnungszahl 80. Ein flüssiges Metall, das in Thermometern, Barometern und Batterien verwendet wird. Es ist hochgiftig und kann schwere gesundheitliche Schäden verursachen, insbesondere in gasförmiger Form.

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Wolfchens Kultur- und Literaturmomente. Die Story von der Hase und der Igel in kurz und knackig. Ein angeberischer Hase meint, er sei der schnellste im ganzen Land. Der clevere Igel nimmt die Herausforderung an, obwohl er kurze Beinchen hat. Aber der Igel hat einen Trick. Seine Frau sieht genauso aus wie er und versteckt sich am Ziel. Der Hase rennt wie ein Wahnsinniger hin und her, nur um jedes Mal den Igel schon da sitzen zu sehen. Am Ende gibt der Hase entnervt auf und der Igel gewinnt mit Köpfchen statt Geschwindigkeit. Schlussfolgerung: Man muss nicht der Schnellste sein, mit Cleverness und Teamwork kann man jeden Sprint gewinnen. Und Arroganz bringt niemanden ans Ziel.

0: Und jetzt kommt ein Zungenbrecher. Der Flugplatzspatz nahm auf dem Blatt Platz, auf dem Blatt nahm der Flugspatz Platz.
1: Sternzeit 9.1.10.7, Logbuch von Dr. Terren, vulkanische Ärztin. Die Crew zeigt Anzeichen von Erschöpfung. Es ist

0: Sternzeit 7:23,6 Logbuch Captain Marin Mensch. Unsere Erkundung des Nebels von Theta Prime enthüllte heute ein seltenes Phänomen. Leuchtende Partikel, die sich wie eine tänzelnde Galaxie bewegen. Es war atemberaubend, bis unsere Sensoren Alarm schlugen. Schönheit im Universum geht oft Hand in Hand mit Gefahr. Willkommen bei unserem heutigen Gespräch. Ich freue mich sehr, den Gründer des Radiosenders Wölfchen sind Radio bei uns zu haben. Hallo und danke, dass du dir die Zeit genommen hast.
1: Hallo. Freut mich, hier zu sein und ein bisschen über Wölfchen sind Radio erzählen zu dürfen.
0: Super. Dann legen wir doch direkt los. Wie kam es eigentlich zur Gründung von Wölfchen sind Radio?
1: Musik war schon immer eine meiner großen Leidenschaften. Ich höre sie nicht nur gerne, sondern liebe es auch, selbst Klänge zu kreieren. Mit Synthesizern und inzwischen auch mit der Hilfe von künstlicher Intelligenz. So entstehen ganz eigene Lieder, Hintergrundmusik und Klänge, die aus meinem Inneren kommen. Das hat mich letztlich dazu gebracht, meinen eigenen Radiosender zu gründen.
0: Das klingt wirklich kreativ. Was unterscheidet Wölfchen Synth Radio von anderen Radiosendern?
1: Ehrlich gesagt nicht viel. Zumindest in der Grundidee. Wie andere auch versuche ich, gute und humorvolle Unterhaltung zu bieten. Nur eben mit meinem eigenen Humor, meinen Fantasien und Gefühlen. Der Unterschied liegt vielleicht darin, dass bei uns vieles virtuell und mit künstlicher Intelligenz erzeugt wird, was durchaus eine besondere Note gibt. Also ein ziemlich experimenteller Ansatz.
0: Welche Inhalte stehen denn bei Wölfchen Synth Radio im Mittelpunkt?
1: Es ist ein Mix aus Musik, Humor und der Faszination für das Radio als Medium. Du kannst die Augen schließen und einfach der Musik lauschen, beim Autofahren über unsere humorvollen Beiträge schmunzeln oder dich während der Hausarbeit von den Klängen inspirieren lassen. Wir bieten eine große Vielfalt.
0: Gibt es eine bestimmte Zielgruppe, die du ansprechen möchtest?
1: Eigentlich nicht. Es soll den Leuten gefallen und sie gut unterhalten. Jeder, der Freude an Musik und Humor hat, ist bei uns richtig. Wenn es den Hörern gefällt, bleiben sie dabei. Wenn nicht, dann suchen sie sich halt was anderes. Das ist völlig okay.
0: Schön, so eine offene Haltung zu haben. Wie würdest du die Stimmung und Atmosphäre bei Wölfchen sind Radio beschreiben?
1: Humorvoll, nachdenklich und manchmal vielleicht auch ein bisschen melancholisch. Es ist mir wichtig, dass die Leute nicht das Gefühl haben, allein zu sein. Musik und Unterhaltung können uns alle verbinden und das Gefühl der Hoffnung geben, egal wie schlecht der Tag mal war.
0: Und musikalisch? Gibt es da bestimmte Genres, auf die du setzt?
1: Nicht wirklich. Wir decken viele Genres ab, von Klassik über Schlager bis hin zu Techno und Swing. Musik hat so viele Facetten und kann uns in ganz verschiedene Stimmungen versetzen. Das möchten wir auch unseren Hörern bieten.
0: Klingt nach einer abwechslungsreichen Playlist. Was ist denn das Besondere an euren Shows und Moderatoren?
1: Das Besondere ist, dass unsere Moderatoren meist virtuell sind. Wir arbeiten viel mit künstlicher Intelligenz. Die Stimmen, die du hörst, sind also oft nicht echt. Aber das Herz, das dahinter steckt, ist immer menschlich. Es geht darum, gute Unterhaltung zu schaffen, auch wenn die Technik mit im Spiel ist.
0: Wow, das ist definitiv ungewöhnlich. Gibt es ein übergeordnetes Ziel, das du mit Wölfchen Synth Radio erreichen möchtest?
1: Ein großes, ultimatives Ziel gibt es nicht. Natürlich wünschen wir uns hohe Hörerzahlen und positive Resonanz auf unser Programm. Aber am wichtigsten ist es uns, dass die Leute Spaß haben und sich unterhalten fühlen. Vorschläge, Wünsche und konstruktive Kritik sind bei uns immer willkommen.
0: Wie sieht euer Tagesprogramm aus?
1: Wir haben kein festes Tagesprogramm. Der Sender läuft eher zufällig und selbstständig. Wir stellen die Inhalte zusammen, aber wie sie dann im Laufe des Tages laufen, das entscheidet das System. So ist immer eine gewisse Abwechslung da.
0: Klingt spannend. Wer steckt eigentlich hinter dem Sender? Ein großes Team?
1: Naja, eigentlich. Hinter dem 16-köpfigen Team steckt tatsächlich nur eine Person, nämlich ich. Die 16 virtuellen Moderatoren und Sänger sind alle von mir erdacht. Mein Ziel ist es aber, irgendwann auch echte Beiträge mit echten Menschen zu machen. Noch ist fast alles virtuell.
0: Das ist wirklich beeindruckend. Wie wichtig ist dir der Kontakt zu den Hörern?
1: Sehr wichtig, aber leider haben wir bis jetzt noch wenig direkten Kontakt mit unseren Hörern. Ich hoffe, dass sich das mit der Zeit ändert. Der Austausch mit den Hörern wäre ein großer Schritt für uns.
0: Hast du bisher besondere Rückmeldungen bekommen?
1: Ja, wir haben schon einige Rückmeldungen erhalten. Manche hören uns beim Zocken, andere beim Autofahren oder sogar zum Einschlafen. Es ist schön zu wissen, dass wir die Leute in verschiedenen Situationen begleiten dürfen.
0: Gibt es Kooperationen mit anderen Plattformen oder Kanälen?
1: Noch nicht, aber das steht definitiv auf unserem Plan. Wir wollen unsere verschiedenen Kanäle Radio, YouTube, Social Media, Srbimedia besser miteinander verknüpfen und Kooperationen ausbauen. Es wäre toll, eine größere Reichweite zu bekommen.
0: Wo kann man Wölfchen Synth Radio überall hören?
1: Unser Radiosender läuft auf Lauton FM und es gibt auch eine App, mit der man uns mobil hören kann. Zusätzlich sind wir auf YouTube, Twitch, Facebook, Instagram und TikTok aktiv. Dort bieten wir weitere Inhalte an, um die Leute zu unterhalten.
0: Das ist wirklich ein breites Spektrum. Hast du noch einen Wunsch für die Zukunft?
1: Mein Wunsch ist einfach, dass wir noch bekannter werden und mehr Menschen erreichen. Es wäre toll, wenn Wölfchen Synth Radio irgendwann zu einem festen Bestandteil der Unterhaltungslandschaft wird.
0: Das wünsche ich euch auch. Vielen Dank für das spannende Gespräch und weiterhin viel Erfolg mit Wölfchen Synth Radio.
1: Danke dir. Es hat Spaß gemacht, ein bisschen über den Sender zu plaudern. Wir hören uns bei Wölfchen Synth Radio.
2: So, bis morgen, macht's gut und ich gehe jetzt ein ganz kleines bisschen Rauschgift nehmen. Tschüss.
3: Soll ich jetzt den Knaller zünden? Zünd den Knaller! Irre!

Wolfschens Wissenschaftsmoment. Was ist eigentlich Technetium? TC, Ordnungszahl 40. Ein radioaktives Metall, das in der Medizin für bildgebende Verfahren verwendet wird. Es ist das erste künstlich hergestellte Element und kommt in der Natur nur selten vor.

Sternzeit 9023.4, Logbuch von Chief Engineer Vectra, Vulkanierin. Die heutigen Reparaturen am Hauptdeflektor haben eine seltene und elegante Lösung erfordert. Solche Momente erinnern mich daran, dass Logik nicht nur Effizienz bringt, sondern auch Schönheit in der Präzision.

0: emotional wirst, verlierst du. Wenn du wütend wirst, verlierst du.
1: Daddy, er hat mich...
0: Das ist mir total egal. Was denkst du, warum redet er überhaupt mit?
1: Weil er
0: will, dass du ausrastest. Dass du wütend wirst und unkonzentriert. Das ist seine Masche. Dieses Spiel spielen alle. Sie wollen dich drängen und schubsen und herausfinden, wie viel du vertragen kannst. Und dadurch stellt sich letztendlich heraus, wer du bist. Denn der Wert eines Mannes zeigt sich in seiner Reaktion.
1: Und wie bitte soll ich reagieren?
0: Indem du alles nimmst, was du fühlst. Die ganze Frustration, deine Wut, deinen Zorn und es in dich reinfrisst. Du gehst auf Position und wenn dann der Snap kommt, explodierst.
2: Wussten Sie schon das? Dass sich die Anschaffung von Geigerzählern nur bei großen Orchestern lohnt? Und jetzt kommt ein Zungenbrecher. Junge jodelnde Jodler jingen jodeln jaulende Jodeljauchzer, jaulende Jodeljauchzer jodeln junge jodelnde Jodlerjungen.

Alle Kinder bekommen eine Schwimmweste, außer Bianca, die kriegt ein Anker. Und jetzt kommt ein Zungenbrecher. Besengret, die Wetterhexe, hext den Regen, hext den Schnee, fegt auf ihrem Hexenbesen über Felder, Berg und See.

0: unser Herz in dieser Zeit.
1: Jetzt kommt ein Zungenbrecher. Die kutisch vergnügte Qualle quillt aus quietem gelbem Schottenkilt

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1: Und jetzt kommt ein Zungenbrecher. Der dünne Dackel düst daher, doch dummerweise ist da Teer

0: Wolffchens Wissenschaftsmoment. Was ist eigentlich Silber? A. Ordnungszahl 47. Ein Edelmetall, das für Schmuck, Münzen und Elektronik verwendet wird. Silber hat die höchste elektrische Leitfähigkeit aller Elemente, ist aber empfindlich gegenüber Schwefel.
1: Sulu zu Kirk. Ach was, der dreht ab. Die letzten Worte von
2: so dürr und dreckig wie er ist, so dusselig ist er auch.

0: Sternzeit 8201.4, Logbuch von Ensign Velkor, klingonischer Sicherheitschef. Eine Sicherheitsübung endete mit einem freundschaftlichen Duell, das den Trainingsraum beschädigte. Der Captain schimpfte, aber ich sah es als Erfolg. Ein echter Krieger kennt keine Grenzen, weder in der Verteidigung noch im Kampf. Morgen bringe ich neue Ziele ein.
1: Wussten Sie schon das, dass Piloten zwar auf Fliegen scharf sind, aber nicht auf Motten?